0: Die ersten vier Unterklassen der Hexapoda nennen wir Apterigoten. Flügellose Wesen mit einer Homonomie der Thoraxsegmente. Mandibeln mit nur einem Angelpunkt. Hypopharynx mit großer Superlinguae. Reste abdominaler Schreitbeine in Gestalt von Coxopoditen.
1: What is a beast?
0: Unterklassen der Apterigoten: Columbula, Springschwänze. Protura, Beintaster. Diplura, Doppelschwänze. Und Thysanura, Borstenschwänze.
1: What is a beast?
0: Die Unterklasse der Pterygota unterteilt in Paleoptera und Neoptera, unter den letzteren die Plecoptera, Steinfliegen, unter den ersteren die Odonata,

Ein Kackfliegen schlüpfen gleichzeitig. Die Auslöser für das Massenschlüpfen, das den kurzlebigen Tieren die Begattung sichert, sind unbekannt. Die Männchen führen in der Abenddämmerung Balzflüge aus, fliegen bis in eine gewisse Höhe, lassen sich sinken, die abgespreizten Cerci und das Terminalfilament dienen als Schwebefortsätze. Die Weibchen fliegen in die Sperma ein, werden von je einem Männchen mit dem langen Vorderbein von unten ergriffen und noch während des Absinkens in der Luft begattet. Termiten bilden Staaten aus einer Familie. König, Königin, Nachkommenschaft. Geschlechtlich degenerierte Arbeiter. Soldaten beiderlei Geschlechts. Im Flug findet sich das Paar, lässt sich fallen, stößt die Flügel ab, sucht sich eine Kammer, wo die Kopulation, die Eiablage, das Aufwachsen der Nachkommen stattfinden. Übernehmen die Bautätigkeit, die Fütterung des Königspaars, das sich nunmehr ausschließlich der Fortpflanzung